gefreut, eine blaue Slotmaschine, zusammen mit den Daten, da war gut.